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1: 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Es kommen mehr Quellwolken dabei. Bis auf Inseln Ausnahme soll es drische bleiben. Um Abend an der Nacht gehen Temperaturen ab zwischen 13 auf 15 Grad ab zwischen 5 an 9 Grad zurück. Es ziehen Wolken durch. Und was ich auch gesehen habe, Donnerwetterrisiko klemmt. Wenn man dann denkt, ob den Sonden gucken, die Sonden der Morgen, aus dem Himmel liegt wolkig, mit Gott mehr sehr groß. Temperaturen liegen zwischen 10 und 7 Grad, a klammern am 4 Mitten ob Tisch 16 und 19 Grad herab. Mittes an am Nomitte sind Maximaltemperaturen zwischen 19 und 22 Grad zu erwarten. Der Wind bleibt schwach bis leicht spürbar aus Ort Nordost. An Spitzen ist mit 30 km an der Stunde NRW. Die Wolken gehen immer mehr kompakt. Aus Westen sich hauren an Donnerwetteren möglich um Abend an der Nacht rendet. 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
1: Nun lassen Top 12 Uhr 58 Minuten. 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Es kommen mehr Quellwolken dabei, ob bis auf einzelne Ausnahmen soll es drüben bleiben. 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Es sehen ein paar Wolken durch und dann wollen wir eigentlich auf den Sonden gucken. Der Sonne in der Morgen aus dem Himmel liegt wolkig, mit sehr mehr großen Temperaturen, leihen tisch 10 an 7 Grad, erklammen am 4 Mitten ab 16 an 19 Grad herab, mittels an am 9 Mitten sind Maximaltemperaturen von tisch 19 an 22 Grad zu erwarten, der Wand bleibt schwach bis liegt, spürbar aus Ost, Nordost an Spitzen mit 30 km an der Stunde in der Weht. Wolken gehen immer mehr kompakt. Aus Westen sind Schauren an Donnerwetter möglich. Um Abend an der Nacht regnet mal nach 4 Uhr, aber es geht nur an noch mehr schwer. Und dann, wenn wir in Gruppe Mäden gucken, da geht am Laufe des Tages immer besser. 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

0: Dankeschön.
1: Dankeschön, Berlin.
2: SDK ist da.
1: Frohe Weihnachten. Ich hoffe, wir sehen uns im April auf meiner Tour.
0: Ey, was ist denn mein Messer?
2: Schönen guten Abend, ich habe ein paar Mixtapes zu verschenken.
0: Warte.
1: Pass auf. Passt auf eure Augen auf.
0: Oh, jawohl. Setz dich noch ein bisschen zu uns trinken. Ey, Esti, wenn du schon mal da bist, machen wir noch einen?
1: Sehr gerne.
0: Na komm mal.
1: Machen wir noch einen, Berlin. Okay, für den nächsten Track brauchen wir auf jeden Fall ein paar Arme. Hier unten, hier oben, alle Arme nach oben, wenn der Beat reinkommt.

0: ich glaube, es ist mal wieder an der Zeit, was zu verschenken, oder nicht? So kurz vor Weihnachten. Wer hat Bock auf ein Geschenk? Kannst du was singen? Ja? Let's go.
1: Er singt jetzt wieder Weihnachtsmann Coca G, das Lied von Weihnachtsmann Coca G. Hat hier vorgestern einer probiert, kannte kein Schwein. So, Großer. Warte mal. Guck mal erstmal zum Onkel hier. Komm mal zum Onkel hier hoch. Wer bist du denn?
2: DJ.
1: DJ? Hör auf.
2: DJ.
1: Naja, hab ich ja gehört. Aber ich dachte, das kann ja nicht wahr sein. Das ist DJ, Leute. DJ, was singen wir denn jetzt für ein Lied?
2: Schneeflöckchen,
1: Weißröckchen kann er. Kennt ihr das auch? Na bitte, komm.

0: Yeah.
1: I bet that DJ. DJ, that's you.
2: Ja, gucken wir mal. Vielleicht bitte ein Geschenk. Bleib mal jetzt hier sitzen, DJ. Du rennst mir jetzt nicht weg. So. Ich hab das Gefühl, das hat er schon. Aber mal gucken. Was ist denn das?
0: Eine Switch.
2: Kannst du das gebrauchen?
0: Ja.
2: Na dann, frohe Weihnachten, DJ. Oh, ich lieb das so. Ich dachte, hat er schon. Weil er jetzt nicht so aussieht, als wenn er viel draußen spielt, ne? Leute, Leute, Leute! Weihnachten ist das Fest der Liebe!

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0: Jamul.
1: Hey, hey.
0: Was schön, dass du da bist, Bruder.
1: Alles gut?
0: Na klar, mein Bester. Setz dich zu uns. Chill ein bisschen mit uns. Frohe Weihnachten, Geburtstag.
1: Frohe Weihnachten.

0: großer. Mein Lieblingself, was willst du denn hören?
1: Da gibt's so ein Lied, das wünsche ich mir, das geht so. Da da da da da da.
0: Wie geht das?
1: Da da da da da da.
0: Mann, Dicker, du bist doch kein echter Elf, Mann. Mit dir stimmt doch was nicht. Du wurdest doch bestimmt rausgeschmissen vom Weihnachtsmann. Jetzt muss ich mit dir klarkommen, Alter. Du hast doch eine Macke, Mann. Ey, sollen wir noch einen Gast herholen? Na dann.

zurück. Contra Kaiser. Von Geller. Frohe Weihnachten. Und Rico ist auch da. Lecker, Ricochen. Hast dich auch mit reingeschummelt, ne? Frohe Weihnachten, Josa. Ja. Alles klar. Maggie, was sagst du? Du hast jetzt jede Show gesehen. Jetzt hast du alle Gäste gesehen. Krass, ne? Krass, ne? Oder waren das schon alle? Waren das schon alle? Die junge Dame war bei jeder Show. Eine hast du verpasst, bei der ersten warst du nicht. Bei der zweiten warst du nicht. Du hast aber 7 Shows gesehen von 8, ne? Boah. Eigentlich müsstest du auch noch ein Geschenk kriegen dafür. Lassen wir uns was einfallen. Ich würde noch einen Gast her.

0: Hi, ich bin Siggi.
1: Hi, ich bin Harry.
0: Und wir sind deine Lieblingsrapper.
2: Ach, ach, ach. So, Geschenkzeit. Du. Ja. Yeah. Doch. Komm. Ja, wer bist du denn, mein Bester? Komm, die treffe ich auch noch. Wer bist du denn?
1: Jerry.
2: Jerry ist da, Leute. Jerry, trag mich rüber auf den Stuhl. Trag mich auf den Stuhl rüber. Trag mich auf meinen Stuhl. Ich wusste, du bist Möbelpacker oder sowas, ne? Komm her, Großer. Das hat er gestern gemacht, Tatusche. Na siehst du, deswegen bist du hier, mein Bester. Und jetzt denken wir nie, der hat sich mich tätowiert. Richtig bekloppter ist er, richtig bekloppter. Jerry! Jerry, mein Bester. So, Jerry, wir singen jetzt ein Lied.
3: Tannenbaum kannst du tanzen?
2: Naja, gerade so. Nee, Tannenbaum haben wir schon gesungen. Wir singen Jingle Bells, komm.
3: Jingle Bells, aber das ist
2: dein Lieblingsweihnachtssong. Mein Lieblingsweihnachtslied ist,
4: I don't want a lot for Christmas.
2: There is
4: just gonna go. And I don't care about the Christmas.
1: Hilf mir mal, Mann!
4: 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And yes,
2: all I want for Christmas is you. Darauf haben wir nur gewartet. So, aber du singst jetzt noch einen richtigen. Jetzt hast du geschummelt. Schummeln wollen wir nicht. Du singst jetzt Leise rieselt der Schnee. Nee, du singst Leise rieselt der Schnee. Haben wir das schon gesungen? Nein, also.
4: Leise rieselt
5: der Schnee. Still und starr tut mir das
4: Weh. Weihnacht
5: freue dich, Christkind, komm.
2: Nochmal von vorne, nochmal, richtig mitsingen.
4: Leise rieselt der Schnee.
2: Genau.
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2: Weh. Deine Stimme auch sehr still und starr, mein Lieber, weiter.
4: Weihnachtlich.
2: Und jetzt aber alleine, du alleine.
5: Freue dich, Christkind, komm.
2: Hier ist jetzt ein Geschenk, Mann. Das ist ein Geschenk, komm mal aus. Die wird jetzt auch noch umarmt, deine Tochter, weil das ist sie für dich, mein Großer. Mach aber, pack aus. Ja, na klar.

0: Kannst du sowas gebrauchen, mein Groß?
1: Was hast du?
0: Kannst du das gebrauchen?
1: Alter, 100%.
0: Na dann frohe Weihnachten!
2: Alter, 100% die Hörer!
1: Komm, wo ist deine Tochter?
0: Komm her, kriegst auch noch deine Umarmung. Ich hab bei deinem Papa jetzt eine Playstation gekriegt, jetzt bist du den ab und zu los. Frohe Weihnachten dir auch. So, jetzt verzieht euch wieder, ich muss arbeiten. Ich bin Jutta Schenker. Leute, heute guckt ihr, YouTube guckt zu, wir streamen das hier auch, Leute, benehmt euch, Mann. Die Leute gucken zu, das läuft im Radio bei Fritz, Mann. Benehmt euch ein bisschen. Dicker, alles wegen dir, Großer. Alles wegen dir. Dicker, wir spielen jetzt mal einen Song, den jeder kennt hier im Raum. Oder? Oder habe ich die Fresse zu weit aufgerissen? Kennt ihr den alle? Gut, dann macht ihr alle mit. Lasst mich nicht im Stich. Wer

0: Was denn? Was ich hören will? Das geht so. Da da da da da da.
1: Ich wollte dir gerade noch mal eine Chance geben, dich zu bessern. Das wird nichts mehr mit dir. Das wird nichts mehr mit dir. Der Weihnachtsmann nimmt dich so nicht zurück. So nimmt er dich nicht zurück, Großer. Du bist am Arsch. Ihr wollt Arschspielzeug hören, ne? Ich sag mal so, das letzte Lied ist ein Lied mit A. Mit A wie alle Hände hoch, pro Person zwei Hände, komm.

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Ey Leute, ihr seid ja alle noch da. Hier geht ja tierisch die Weihnachtspost ab. Guck mal, da sind Rentiere. Da oben ist meine Nashornmama. Flamingos und Delfine gucken im Fernsehen zu. Berlin, geht's euch gut? Mach mal bitte einen riesengroßen Applaus für Sido! Und einen riesengroßen Applaus für alle Tier- und Menschenpfleger vor und hinter der Bühne, die den Abend überhaupt ermöglicht haben hier. Riesenapplaus! Für alle, die zuschauen und für euch. Passt auf euch auf, bleibt schön gesund, frohes Fest. Könnt ihr noch, wollen wir noch einen machen? Okay, dann einmal noch von vorne bis hinten alle Arme hoch. Sind hier Supermamas heute Abend? Sind hier Superpapas? Perfekt, okay, DJ Löwe, hau.

0: Dicker.
1: Vielen Dank.
0: Schön, dass du da bist, Dicker.
1: Danke für die Einladung, ich hab dich lieb.
0: Aber du bist doch mein Lieblingsnilpferd, Mann. Schön, dass du da bist. Für immer mein Lieblingsnilpferd, Mann. Love you. Frohe Weihnachten, Dicker.
1: Frohe Weihnachten, Leute.
0: Ich muss noch ein Lied machen. Macht mal eure Handylichter an, jetzt wird's romantisch. Ihr könnt gerne alle mitsingen, wenn ihr wollt. Ich sehe es doch, auf den habt ihr doch gewartet.

Leute, ich überlege jeden Abend, wie ich euch das sagen soll, ohne dass es wie eine Floskel klingt, ohne wie was jeder sagen würde. Aber ich sag's einfach so, ich liebe euch, ich brauche euch. Ihr tut mir gut. Ich brauche einfach ab und zu eine Portion von euch. Ich brauche das. Danke, dass ihr alle da seid, Mann. Dankeschön. Mein Name ist Paul. Man nennt mich auch Sido. Und jetzt konzentrieren wir uns alle wieder. Für dich.

Ich hatte mir überlegt, vielleicht ist die Weihnachtsshow 2022 die erste Show in meinem Leben, in der ich den Arschfick-Song nicht spiele. Ist ja eine Familienveranstaltung. Ihr seid mit euren Kindern da, sehr viele, sehr junge Leute da. Und dann habe ich mir überlegt, okay, warte mal. Ich bin nicht normal. Sicherlich, ich bin nicht normal. Was bedeutet auch, meine Fans, das sind die Leute, die mich gut finden, die mir zuhören, die sind auch nicht normal. Die sind dann auch nicht normal. Bedeutet dann aber auch, die Kinder, unsere Kinder sind auch nicht normal. Die können dann auch nicht normal. Die können auch nicht normal sein. Deswegen habe ich mich dazu entschieden, den Arschfick-Song zu spielen.

ist das wieder passiert, wie immer. Die Weiber waren wieder lauter als die Typen. Mädels, wollen wir den Typen noch mal zeigen, wie laut ihr wart? Okay, dann nur die Weiber.

Okay, Jungs, wollen wir uns das bieten lassen? Also ja? Ich habe gefragt, Männers, wollen wir uns das bieten lassen? Dann ist jetzt der Moment im Leben eines jeden Mannes gekommen. Der Moment, in dem ihr eure Eier aus der Hose holen müsst und auf den Tisch packen müsst. Der Moment ist gekommen. Und Männers, wir brauchen alle eure Eier. Auch die, die euch da unten versteckt im Schatten. Ich sehe das auch. Holt die Eier raus. Alle eure Eier. Auch ihr da oben. Von vorne bis hinten. Wir brauchen jetzt alle eure Eier. Auch dein halbes Ei kann uns helfen, mein Freund. Das hilft uns auch. Wo ist sie raus, die kleine süße Erbse? Och, die kleine süße Erbse. Ist das eine süße kleine Erbse? Hol sie raus und schwing es, als wären es 5 große Medizinbälle. Freihändig. Hui. Okay? Männers,

0: fertig gewesen und dann kamen die Jungs noch um die Ecke. Ey Jungs, ohne Spaß, danke, dass ihr...
1: Doch was ohne Alkohol?
0: Ihr scheint meine besten Freunde zu sein, weil ihr seid immer da. Ihr seid immer da, wenn ich euch brauche.
1: Ohne Alkohol.
0: Ich glaube, ihr müsst meine besten Freunde sein. SDP sind da, meine Damen und Herren.
2: Dankeschön.
1: Ach so, ja, hier.
0: Ey, aber wenn ihr schon da seid und die Leute auch noch da sind...
1: Ich wollte, dass man das hört.
2: Ey, ist denn schon Weihnachten heute? Nee, noch nicht, ne?
0: Ja, Weihnachten, warte mal, ist Freitag, ne?
2: Weil Weihnachten ist frei. Heute ist welcher Tag? Donnerstag?
0: Weiß nicht. Ich weiß nur, Weihnachten ist Freitag bis Montag.
2: Ah.

0: Jamul, Arne Tawil, DJ Desu, Karen, Ades und alle anderen, die hier waren. Und ihr?
1: Dankeschön!
0: Dankeschön!
1: Frohe
0: Weihnachten! Seid lieb zueinander! Baut keine Scheiße!
2: Tschüssi! Tschüssi!
0: Mein Name ist Paul.